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Genesis, so heißt das erste Buch von der Bibel. Es berichtet uns von dem Anfang und vom Ursprung von allen Dingen. In unserer letzten Sendung erwähnt wir drei verschiedene Punkte, die in diesem ersten Bibelbuch anfangen. Kannst du dich noch daran besinnen, was dort wir? Wie jeweils an dieser steht eine kleine Anleitung in der Bibel. Manche Geschichten sind dir vielleicht noch bekannt und dort ist auch gut so. Aber viele Christen wissen nicht so richtig Bescheid und jene dort Taubhängende von dem Ganzen nicht so richtig verstehen. Ich möchte von dort Buch von 1. Mose noch einmal von einem anderen Gesichtspunkt anschauen. Das ist nicht mehr das Buch vom Anfang, so aus der Bedienung von Genesis meine Dad. Nee, dort kommen auch noch ein paar sehr wichtige und bedienungsvolle Städte. Diese Städte sind sozusagen Grenzsteine in der Geschichte von uns Menschen gewesen. Und darum ist es auch gut, uns nochmal daran denken zu lassen. Die erste Stadt, die in der Bibel genannt wird, dort ist der Garten Eden. Wo das Garten sich befindet, können wir von dort gar nicht mehr genau sagen. Manche gelehrte Menschen, die sich viel mit der Bibel beschäftigt haben und auch sich sehr mit der Jähnt ütschane, wovon die Bibel redet, nehmen an, dass sich diese Stadt im Mittleren Osten in die Jähnt, wo von dort Irak ist, befindet. Ungefähr dort, wo von dort der Fluss Euphrat und Tigris sich befindet. Der Garten Eden wie eine ganz besonders schöne Stadt, die Gott besonders für uns Menschen vorbereitet hat. Das gab da Pflanzen und Tiere, Wasser und Früchte und noch vieles mehr. Wir nehmen an, dass diese Stadt wörtlich ab unserer von Dorksche Erde gewesen ist und nur nicht unterwegs. Im Garten Eden gab dort keine Not und Weidung, kein Tod und kein Hunger, keine Mehl und keine Arbeit. Gott wohnt dort und begehrt die Menschen dort. 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Wahrscheinlich wird dort doch seine von dort auch noch dort zu seine. 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Adam und Eva wurden da rübergejagt und konnten da auch nicht mehr trägen. Mit dem Paradies hat der Mensch dort gleich und auch den Fried verloren. Von dann an jaftet Weidung in Krankheit, Krieg in Hunger, Arbeit, Mehl und auch Tod. Wir haben das Paradies verloren, lieber Freund, und mit dem auch das Leid und auch die Gemeinschaft mit Gott und das ewige Leben. Nun ist das aber gut zu weiten, dass Gott ein neues Paradies für uns zubereitet hat. Dort ist nicht hier, ab an sie Erde, sondern im Himmel, wo er wohnen wird. Das neue Paradies ist in vielen Dingen dem Garten Eden sehr ähnlich. Dort gibt es auch keine Krankheit und kein Tod, keine Sünde und auch kein Leid. In diesem himmlischen Paradies wohnt Gott, und wie können da mit ihm reden und mit ihm taub sein. Das neue Paradies ist aber auch ein Bett anders. Ein großer Vorteil ist, dort ist für immer. Und wer dorthin kommt, wird für immer in dieser Herrlichkeit sein. Ist das nicht eine wunderbare Zukunft? Aber ich muss hier auch sagen, das ist noch nicht alles. Der Wahrheit ist halt noch ein bisschen mehr. Nicht alle Menschen kommen in das himmlische Paradies nennen. Dort wird nämlich keine Sünde in die Gegenwart von Gott kommen. Wills aber alle Menschen Sünder sind, wird keiner die Aussicht haben, jemals durch Hand zu kommen. Aber Gott soll Dank sein. Durch Jesus gehen wir rein worden von Sünd, und wann wir wollen, gehen wir arm unsere Sünd betjane. 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
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Dort war da in dieser Gegend ist sehr rau und kalt. 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Erstens, sie wollen sich einen Namen machen. 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

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Hiermit kommt das von unserem Programm «Was sagt die Bibel?» zum Ende. Und wir hoffen, dass das von unserem Programm gut zum Sehen gewesen ist. Und hier wird nie in der Bibel lernen können. Nun verabschiedet mich von euch und wünsche euch Gott seinen richtigen Sehen. Auf Wiederhören.

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0: 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Römer Kapitel 7, Vers 14, 25.

Unser Vater im Himmel, geheiligt werde dein Name, dein Reich komme, dein Wille geschehe, wie im Himmel, so auf Erden. Unser tägliches Brot gib uns heute und vergib uns unsere Schuld, wie auch wir vergeben unser Schuldigern. Und führe uns nicht in Versuchung, sondern erlöse uns von den Übel. Denn dein ist das Reich, und die Kraft, und die Herrlichkeit in Ewigkeit. Amen.

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Dankeschön für Ihre Anschauung bei Radio CHPD 105.9 FM. 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
1: Die Glocke ist nun 9:49.

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1: Die Glocke ist nicht 3, mit 45 Minuten.

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1: 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Statt wieder sind da vielleicht Bilder zu sein, die man sich dann anschauen kann. 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Und weil er dir das Buchtier nicht wissen kann, wollt ihr das mal beschreiben, was das üt sein deit. Das ist ziemlich clean und auch so ja denn. Das hat keine Weder, auch keine Bilder. Und statt von Bildern wieder, haftet viel Farbe. Der Farbe Gold, Schwert,

um anderen Menschen die frohe Botschaft von Jesus wieder zu verteilen und damit auch dort zu erklären. 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Wie wäre Futz ein Leut hier? 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

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Hoffentlich hast du Zadeln Stift dabei. Dann kannst du die dort abschreiben, in deinen Rü dort selbst bausteln. 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

0: The clock as nu saß mit 41 Minuten.
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